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1: Abpassen. Ja, aufpassen. durch die Sigrid Moser, wir sind bei der Sendung Subversive Sounds auf Innsbruck oder wir machen ein Freifenster, wir wissen es noch nicht. Bitte seid ein bisschen flexibel. Und wir heute habe ich in Chris Kubek eingeladen und wir reden über die seine Funktion bei der BMK und ich wollte ihn fragen, wer er ist und wieso ich ihn in die Sendung eingeladen habe.
2: Wieso du mich eingeladen hast?
1: Ja. Ja.
2: Das solltest du wissen.
1: Aber du musst die Begründung haben. Du musst die Rechtfertigungsdruck.
2: Na, so das fangen wir gar nicht so an. Aber okay, weil du es bist. Name ist schon gefallen. Ich bin seit über 30 Jahren jetzt in der Innsbrucker Kulturszene aktiv, angefangen als jemand, der selber Musikprojekte gehabt hat, Ende 80er Jahre, Anfang 1990er Jahre, der dann Ende der 90er Jahre immer mehr ins Organisieren, ins Veranstalten irgendwie reingerutscht ist, damals über die Workstation. Die Workstation ist Proberaum-Community im Keller vom Jugendzentrum Z6 mit aktuell 6 Gemeinschaftsproberäumen. Dort bin ich als junger Musiker irgendwie 1997 reinspaziert, habe einen Platz in einem Proberaum gesucht, habe den zum Glück bekommen und habe dann irgendwie mit anderen Musikerinnen unten angefangen, den Laden ein bisschen herzurichten und wir haben dort auch angefangen, Veranstaltungen durchzuführen. Und aus dieser Idee, die da in der Workstation geboren ist, eben vielen unterschiedlichen Gruppen, Vereinen an Ort zu geben, wo man neben Musik produzieren auch diese auf der Bühne bringen kann, ist eben dann auch in weiterer Folge die Idee der BMK entstanden, wo ich von Anfang an dabei war, von der Entwicklungsphase bis zur Gründungsphase und auch die letzten 20 Jahre operativ im Geschäft. Aus der BMK raus haben sich dann verschiedene andere Projekte dann entwickelt, die letzten Jahre, also bei denen ich beteiligt war, war unter anderem das Heart of Noise Festival, das Alles Gute Festival, das es immer noch gibt. Und diverse andere, die jetzt wahrscheinlich, die mir jetzt gerade nicht mehr einfallen, aber jetzt so kurz umrissen, das ist so mein kultureller Lebenslauf als Kulturarbeiter und ich glaube, deswegen hast du mich heute eingeladen, um da ein bisschen einen tieferen Blick drauf zu werfen, was in Innsbruck so los war und wie die aktuelle Situation ist.
1: Ganz genau, super gemacht. Aber du kannst mal ganz kurz sagen, was ist die BMK genau, was tut man da? Was kann man in der BMK kriegen? Was wird da geboten? Was wird da gespielt? Was ist da los? Was wird da gespielt?
2: Ah, okay, den Satz vervollständige jetzt nicht.
1: ich weiß auch nicht, wie er weitergeht.
2: Die BMK, die BMK ist, wie der Untertitel schon sagt, ist ein Cultural Life Support System. Also die BMK ist ein Ort, die durch Kultur das Leben bereichert, der Menschen, in unterschiedlichster Art und Weise. Da gibt es einerseits die aktiven Menschen in der BMK, die den Ort nutzen sozusagen, um ihre kulturelle Arbeit irgendwie zu realisieren. Und dann gibt es natürlich die ganz vielen Besucherinnen, die dann dieses kulturelle Angebot in Anspruch nehmen und sich dort Dinge anschauen, anhören, miteinander kommunizieren. Vielleicht selber aktiv werden in weiterer Folge. Die BMK ist ein sehr großer, lebendiger Organismus, würde ich so mal sagen, wo Vereine, Menschen kommen, ihre Dinge machen, die entwickeln, die aufbauen, die auch mitentscheiden und den Ort mitentwickeln, ist ganz, ganz wichtig. und dann vielleicht das irgendwann nochmal wieder lassen aus diversen Gründen. Ja, also das, in der 20-jährigen Geschichte der BMK haben aktuell an die 60 Kulturvereine an der BMK angedockt. Aktuell sind es 34, die Mitglieder sind in der BMK und dort eben arbeiten und ihre Veranstaltungen machen. Aber eben auch, wie gesagt, zentraler Bestandteil der BMK sein. Also die BMK ist die Summe dieser Vereine. Die BMK ist nicht der Dachverband sozusagen, der die erlaubt, dort zu veranstalten. Die BMK ist die Summe dieser Vereine. Mhm. Und diese Vereine entwickeln den Ort und gestalten ihn. Okay. Und diese Vereine engagieren sozusagen zwei Mitarbeiterinnen, in dem Fall in David Briet und mich. Mhm. Und wir kümmern uns darum, dass diese Vereine dass diese Vereine Möglichkeiten vorfinden, um so gut und so motivierend wie möglich, so professionell wie möglich dort arbeiten zu können. Genau. Mhm.
1: Ja, es gibt ja das soll jetzt nicht zynisch klingen, aber also man kann ja sagen, da gibt es ja einen Häkeltreff für krebskranke Kinder in Innsbruck. Aber es ist vielleicht ja zynisch, aber halt, was kann man da kriegen, oder? Was kann man da, was spielt? Gibt es da Musik? Gibt es da Essen? Gibt es da.
2: Ja, stimmt, die setzt wahrscheinlich zu viel voraus, dass man die BMK vielleicht schon kennt. Die inhaltlichen Schwerpunkte der BMK sind auch vielfältig und halt im Bereich der zeitgenössischen Popkultur, sage ich mal, im größtenteils angesiedelt. Und die Ausdrucksformen, die dort vorkommen, ist Musik natürlich, ist ein absoluter Schwerpunkt bei uns. Es gibt auch diskursive Formate, Filmscreenings, Performances. Genau, das ist so wahrscheinlich der Schwerpunkt, den wir bei uns haben. Genau, das sind die wichtigsten Bereiche, die wir in der BMK abdecken oder die sozusagen die Mitgliedsvereine in der BMK abdecken.
1: Aber man kann da ein Häkeltreffen machen, aber man muss sich gewissen Grundregeln unterwerfen, weil wenn man im Freirad sendet, dann muss man die Charta der freien Radios unterschreiben. Welche Voraussetzungen, dass du sagst, dass du dir an gewisse Regeln haltest, welche Voraussetzungen seien für Renk wichtig? Also klar, da wird nicht viel passieren, wenn da auf einmal gehäkelt wird, aber was muss ich mitbringen, wenn ich als Verein das bespielen darf? Darf ich als Privatperson das bespielen? Als Leih-I? Oder ist das für Vereine?
2: Genau, gute Frage. Es gibt auf der pragmatischen Seite, nehmen wir in der BMK nur juristische Personen auf, sprich Vereine. Mhm. Diese Vereine sollten Mitglieder bei der DKI sein, also dem Dachverband der Tiroler Kulturinitiativen. Und diese Vereine müssen sich natürlich auch an gewisse Dinge in der BMK halten. Es gibt einen Nutzungsvertrag, den wir aufgesetzt haben, der halt gewisse Rahmenbedingungen setzt, was wichtig ist in der BMK und was man besser unterlassen sollte. Aber das ist das Pragmatische und das ist eigentlich nichts Wichtiges. Wichtige ist, dass das Projekt die Inhalte dieser Vereine, sprich dieser Menschen, die hinter diesen Vereinen stehen, dass die einfach zur BMK passen und dass die, wie soll ich sagen, eine gewisse Qualität haben, eine gewisse Relevanz haben, eine gewisse Relevanz in der Zeit haben und, wie soll ich sagen, jetzt auch in der BMK noch nicht übermäßig repräsentiert sind. Also es geht schon auch darum, irgendwie zarte Pflänzchen aus der Kultur, die unterrepräsentiert sind, vielleicht da auch den nötigen Raum und den nötigen Support zu geben. Ja.
1: Gibt es auch, ich weiß, man sollte unpolitisch sein, aber gibt es eigentlich ein Couleur in der politischen Tendenz? Darf man solche Sachen heutzutage noch fragen? Oder gibt es da also, sagt man, Grundhaltungen?
2: Gibt es natürlich. Es gibt natürlich Grundhaltungen und aber ich glaube, es ist einfach auch, die BMK steht für was, das transportieren wir seit 20 Jahren nach außen, für was die BMK steht. Das zeigt sich jede Woche im Programm, für was die BMK steht. Und das heißt, irgendwie Gruppen, Vereine, die jetzt irgendwie problematische Inhalte transportieren, sei es jetzt irgendwie menschenverachtende Inhalte oder rassistische Inhalte oder sexistische Inhalte, werden sich jetzt eher weniger bei uns melden und wenn, dann werden wir sie nicht aufnehmen. Wobei wir natürlich, muss ich auch sagen, nicht unfehlbar sind und auch nicht jede Songzeile von jedem Act und jeder Musikerin, die in der BMK auftritt, bis aufs Letzte durchleuchten können. Mhm. Aber wie gesagt, grundsätzlich sind die Dinge, die ich vorher genannt habe, wichtig, um in der BMK aufgenommen zu werden. Und wir schauen uns die Leute natürlich und die Vereine auch genau an. Wir laden die ein zu offenen Meetings, wo alle aktuellen BMK-Mitgliedsvereine dabei sind. Diese Vereine kommen vorbei, die stellen sich vor, die sagen, was haben wir bisher gemacht, was haben wir in der BMK vor, was sind unsere Inhalte, was im Detail oder was genau wollen wir in der BMK machen. Also man kann dann auch so ein Wunschprogramm sozusagen sich überlegen, dass, wenn ich in der BMK Mitglied werde, dann würde ich das und das gerne machen. Und dann sieht man, ey, passt das in diesen Rahmen rein? Oder ist das problematisch? Oder ist das sehr kommerziell da? Also

0: mir das so vor, dass du Vereine einladest, Personen, so fünf Freunde, die laden dann wieder Bands ein, die Bands fahren, spielen bei Veranstaltungen, und weil du gesagt hast, dass es euch an Leitlinien haltet, dass auch die Vereine die Verantwortung haben, das zu überwachen, was am Abend passiert. Also wenn zum Beispiel die Band anfängt, rassistisch zu singen oder sexistische Inhalte, oder wenn ich zum Beispiel als Frau von einem Mann schlecht behandelt wäre, oder eine Frau als Mann schlecht behandelt, oder halt Personen diskriminiert werden oder so, dann verlasse ich mich drauf, dass ich dann zu einer Person an die Bar gehen kann oder zu einem Türsteher, und einfach das so. Und das einfach im Sinne von, dass halt alles so einfach so sein Radl, so ein Radl hat, oder? Und das gibt es in die Leute am Platz, oder?
1: Genau, das wäre unser Anspruch, genau. Also die BMK sollte natürlich auch ein Safe Space sein für alle Menschen, die da eine gute Zeit verbringen wollen, die da sich inspirieren lassen wollen, die sich da austauschen wollen, die sich treffen lassen wollen, und Menschen, die dieses Gefüge irgendwie durch unangebrachtes Verhalten irgendwie stören. Wie gesagt, sei es Gewalt in jeglicher Form, oder? Mhm. Verbal, körperlich, was es nicht schon alles gibt, die sollten der BMK besser fernbleiben. Und wenn es einmal passiert, wie gesagt, die Nächte in der BMK sind ab und zu auch länger, und ja, der Wahnsinn schlaft nicht, sage ich einmal. Und in die Viaduktbogen passiert es natürlich auch immer mal wieder, dass zu späterer Stunde irgendwelche Personen das Lokal betreten, ja, die man vielleicht, die jetzt der Veranstalter nicht unbedingt gut tun. Dann schauen wir drauf, oder wir sensibilisieren alle, wir reden ständig über diese Dinge in den Sitzungen alle zwei Wochen. Also wie kann man das verbessern? Und genau, wenn irgendwas sein sollte während einer Veranstaltung, dass irgendeine unangenehme Situation, unangenehme Situation passiert, bitte halt an die Veranstalterin wenden, an der Tür, an der Bar, oder wo man sich sonst irgendwie als solche wahrnehmen kann, genau.
0: Aber dann ist mir, bis mal, jetzt gehen wir gleich mal zum nächsten Lied, aber mir ist auch aufgefallen, was in der Operation Blickpunkt, ich habe mal jemanden gesehen, der hat in der BMK mit jemandem getanzt, und die haben sich unsittlich am Unterschenkel berührt. Die sind sich da näher gekommen.
1: Das ist unglaublich.
0: Aber das ist eigentlich eine schöne Sache, wenn man unkompliziert, also ich glaube, die Kulturwelt, die da draußen in der, das ist so kommen Leute locker in Kontakt und so, hat der Dame ein Mädchen jemanden am Unterschenkel beim Tanzen berührt, und das war die mein Hallo. Aber das ist so, wenn ich so zu dir gehe, Chris, eigentlich finde ich die wirklich schön. Wenn das hat einfach auch so was Lockeres, so hat das die BMK, oder?
1: Und das ist schön, ja, wenn es irgendwie unverkrampft, locker ist irgendwie, ja, ich sag, wenn jeder einen angenehmen Umgang miteinander hat, einen respektvollen Umgang, wenn man eine gewisse Höflichkeit einfach an den Tag legt, einfach so diese Grunddinge, die man eigentlich sozusagen hoffentlich schon vermittelt kriegt hat in seinem Leben, und die man dann halt auch nicht nach dem dritten Bier vergessen sollte, halt, sondern das dann auch halt irgendwie weiter praktiziert. Ich meine, klar, wie gesagt, wo viele Leute zusammenkommen zu später Stunde aus unterschiedlichen Bereichen, mit unterschiedlichen Stories, auch mit unterschiedlichen Problemen. Klar kann es ab und zu auch mal zu kleineren Problemchen kommen oder Auseinandersetzungen, aber wie soll ich sagen, mir kommt vor, es ist in den letzten Jahren eigentlich besser geworden, in die Bögen war es auch schon problematischer, und mir kommt vor, dass viele Menschen, gerade jetzt die halt auch in die BMK kommen und die das halt anspricht, schon irgendwie eine Sensibilität haben dafür, wie man miteinander umgehen sollte.
0: Und was ich finde, also das über die ideologischen Grenzen hinaus, also eine Bank küsst einen Mettler und ein Techno-Hasel schreibst dann auf, weil so in die Zeitung, oder? Und das ist eigentlich, finde ich, ganz cool, oder? Und
1: absolut, das jetzt du bringst jetzt so auf der amorösen Ebene, ist total nett. Aber auch auf der inhaltlichen Ebene war es immer so Anliegen der BMK, dass man eben nicht so ein Special Interest Club wird. Mhm. Also es war immer eigentlich so unser Anliegen, dass man eben die unterschiedlichen Stilistiken, die unterschiedlichen Strömungen in der Musik, Menschen, die einen unterschiedlichen Background haben, dass man die an einem Ort zusammen

0: bringt und dass die ja zusammenarbeiten, dass die das wertschätzen und alles andere kennenlernen erst und da sozusagen auch das Interesse geweckt wird für das andere. Also wie gesagt, bei unseren Meetings hocken halt die Black-Metaler und die Techno-Veranstalterinnen und die Hip-Hopper und die Rocker und whatever diese Popkultur gerade so irgendwie hervorbringt. Wir hocken zusammen und arbeiten respektvoll zusammen und es gibt ja in jedem Bereich spannende Dinge. Also diese Scheuklappen, diese Gruppen oder soll ich sagen, diese Stammesbildungen, die es dann in der Kulturszene ergibt. Ich bin Punk, ich bin Hip-Hopper, ich bin Mettler und ich bin das ist ja total öd und das ist ja eigentlich nicht das, für was das eigentlich steht. Mhm. Es ist halt ein gemütlicher Rückzugsort irgendwie. Mhm. Meine Freunde, my style, my sound, ich kenne mich aus, aber eigentlich ist es fad, oder? Mhm. Es ist eher konservativ und ein bisschen langweilig und wie gesagt, das haben wir probiert eigentlich in der BMK aufzubrechen, also dieses Genre-Denken, dieses Gruppendenken. Also wir sind ein großer Stamm, ja. Mhm. und genau, und so passiert es dann auch in der Liebe, dass eben die Techno-Frau halt den Metal-Boy küsst, ja. Mhm. Herrlich.
1: Und ihr habt einen Podcast gehört von Barbara Bleisch und die ist Philosophin und da ist auch noch gewesen, der hat über die gesamte Gesellschaft geredet, ich weiß nicht mehr, das war ein Vortrag in ORF Vorarlberg und der hat gesagt, ja, dass halt, so kritische Stimmen, das ist ja eine Form von Protestkultur, was so ist, oder? Und dass so kritische Stimmen, wenn du die machst in Gesellschaften schädigt, wenn kritische Stimmen in Gesellschaften so unterbunden werden, dann werden so gesunde Prozesse der Selbsterneuerung für die Gesellschaft fehlen dann, oder? Und das macht Autokratie, nein, im weitesten Sinn, das ist jetzt, führt jetzt zu weit, aber halt im Sinne von, dass das auch, die Gesellschaft behindert oder so in seiner Entwicklung.
0: Na klar, das sieht man jetzt in totalitären Systemen oder in faschistischen Ländern, die sich zwar demokratisch nennen, aber das eigentlich nicht sind, was die Machthabenden dort natürlich auch überall probieren, nämlich ein plurales kulturelles Leben irgendwie zu verunmöglichen, eine kritische Meinungsäußerung zu verunmöglichen. Das, die wissen natürlich auch von der Kraft, die Kunst und Kultur hat und da immer wieder gehabt hat, auch bei Revolutionen und so weiter im Vorfeld. Also das ist vielen durchaus bewusst und deswegen hat man ja nach dem Zweiten Weltkrieg sehr stark geschaut, dass man auch, vor allem auch in Österreich sozusagen, über die Kultur wieder die Demokratie stärkt und ein Bewusstsein schafft bei den Menschen eben nach dieser schrecklichen Zeit des Faschismus, ja.
1: Aber jetzt hören wir uns mal ist Lil Fiasco, Fredau, wie heißt es?
0: Eben, das ist der Austrofred. Der Austrofred ist ein österreichischer Künstler, Musiker, der tatsächlich der erste Künstler war, der auf der Bühne der BMK gestanden ist bei der Eröffnung 2004. Und deswegen habe ich den Titel ausgewählt. Damals noch absoluter Geheimtipp und nur sozusagen bei absoluten Nerds und Spezialistinnen bekannt. Mittlerweile ja auch im ORF immer wieder zu sehen und mit diversen Bands und anderen Projekten am Weg. Aber wie gesagt, war damals der erste Musiker, Künstler auf der BMK-Bühne. Deswegen jetzt diesen Song, Eich Dodeln, gib ich Gas.
1: Ja, in diesem Sinne jetzt. Mal schauen, ob es auch noch passt.
0: Do it.

0: So, jetzt sind wir wieder da. Das war jetzt ein bisschen zu schnell. Ich habe wieder mal aufs Handy geschaut, aber halt klar. ja, deine biografischen Daten haben wir alle gewusst, was die BMK ist, was die Subkultur, Oma, das schon, das habe ich jetzt nicht mehr in Erinnerung. Subkultur, Oma auch schon gesagt, wer dort vertreten sein will, noch eine Frage, das haben wir auch gefragt, die Vereine, kannst du interessanterweise, welche, das kann man mal fragen, was gibt's denn für Genres, also welche Musikstyles hab's, Techno?
1: In der BMK ist eigentlich, glaube ich, wirklich fast alles abgebildet, was aktuell so relevant ist, also das geht von allen, gehen wir es vielleicht so chronologisch vor, halt so von allen Gitarrenspielarten, die es so gibt, also das angefangen ist, sage ich mal, bei Indie-Rock, bei Punk-Rock, bei Hardcore, bei die ganzen Metal-Spielarten bis hin zu Black-Metal sind vertreten und geht dann rein halt in die elektronische Musik, Techno, Drum-and-Bass, Hip-Hop, experimentellere elektronische Dinge, wie gesagt, Stile sind ja immer so ein bisschen einschränkend und mittlerweile ist es ja ganz, ganz schwierig, jetzt manche Musiken sozusagen als stilistisch einzuordnen. Also das ist ja vielfach ein Mashup aus unterschiedlichsten Stilistiken und Einflüssen. Und wie soll ich sagen, da jetzt ein Label drüber zu klatschen, ist irgendwie schwierig. Aber ich würde schon sagen, also alles, was so aktuell in der Musik, in der jungen Musikkultur relevant ist, findet man bei uns im Programm, ja.
0: Charlie XCX.
1: Sie persönlich wahrscheinlich, ja.
0: Können wir uns nicht leisten.
1: Wird sich knapp nicht ausgehen. Ich mein, aber ja, jetzt aktuelle Pop-Varianten finden bei uns Platz. Also wenn du da raus hinauf willst, also diese Hyper-Pop-Sachen, Bass-Music, aktuelle. Ja, klar, haben wir das einmal mal wieder am Start, ja.
0: Und die jungen Leute, wie geht's der Jugendkultur im Moment in Innsbruck? Man hat ja die Kulturdebatte, man braucht mehr Geld, das ist ja schon, das wissen, auf das haben wir schon gekommen, oder? Aber wie geht's denn die Jungen? Also sagen die Jungen ja, okay, du machst mal Platz, wo ich tanzen gehe, oder kommen die Jungen eigentlich noch?
1: Ja, was du ansprichst, ist ein Thema, das ja, das uns sehr beschäftigt, also wo viele kulturelle Räume und vor allem auch die Clubszene ein Problem damit hat, dass eben die jüngeren Menschen nicht mehr so viel im Nachtleben am Weg sind, wie das noch vielleicht vor 10, 20 Jahren war. Also das hat vielleicht schon ein bisschen vor Covid angefangen und Covid hat dann halt einfach eine ganze Generation sozusagen über 3 Jahre lang mehr oder weniger dazu verdammt, eigentlich nur mehr in die eigenen 4 Wände sich aufzuhalten mit dem Smartphone vorm Gesicht und diesen Ort der Sozialisierung, den Clubs und Kulturzentren, ja, sind, haben viele einfach gar nicht kennengelernt und dann kommen halt jetzt auch noch so Dinge dazu wie Teuerung und Sparmaßnahmen an allen Ecken und Enden und extrem teure Wohnungen, Wohnungspreise in Innsbruck, Riesenproblem. Und das heißt einfach, also die jungen Leute haben einfach, oder die jüngeren Menschen haben einfach, können sich das oft auch nicht mehr leisten, sage ich mal, jetzt einen Eintritt zu zahlen und dann noch Getränke sich zu leisten. Und wie man es, wie gesagt, gelernt hat, man während Covid, dass es daheim auch ganz gemütlich sein kann, mit der Boombox und einer Spotify-Playlist und die Drinks vom Supermarkt. Ja, also da gibt es so einen Paradigmenwechsel, sage ich mal, im Ausgehverhalten und im Konsumverhalten. den spürt natürlich die sage ich mal, die Clubszene und die Kulturszene, ja. Und man muss halt wirklich, wirklich sehr spezielle Programme anbieten, wirklich Dinge anbieten, die so besonders sind, dass sie halt doch noch genügend Publikum anziehen. Aber man muss total aufpassen natürlich, dass seine eigene Szene nicht irgendwann einmal so alt wird, dass sie sozusagen dann auch einfach so alt ist, dass sie nicht mehr ausgeht. Mhm. Da wird zwar dann das Geld vielleicht da, aber halt einfach die Motivation nicht mehr oder die Lebensentwürfe schauen halt anders aus. Job, Kinder, Familie, whatever, ja. Mhm. Oder man ist einfach schon satt, weil man halt einfach 30 Jahre lang schon 10.000 Konzerte gesehen hat und einfach nicht mehr genug davon hat irgendwann einmal. Ja, also und wie man dagegen wirken kann, ist, glaube ich, einfach, man muss eine radikale Offenheit zelebrieren. Also man darf überhaupt keine, oder so gut es geht, keine Schranken aufstellen, keine Barrieren bilden. Man muss eine Offenheit signalisieren, man muss die Leute reinlassen, man muss ihnen Vertrauen geben, man muss ihnen Möglichkeiten geben, man muss sie einfach machen lassen. Ja. Und da ist halt auch natürlich schon auch die Politik gefragt und die Stadt. Und das ist halt jetzt gerade die aktuelle Katastrophe, dass einfach diese Räume, die sich junge Menschen geschaffen haben, aufgebaut haben, weggefallen sind die letzten Jahre und trotz Versprechungen einfach diese Orte jetzt nicht mehr zur Verfügung stehen. Und das ist eine Riesenkatastrophe. Und das wird die Stadt Innsbruck in ein paar Jahren bitter bereuen, weil da einfach Menschen abwandern, die werden die Stadt verlassen, die diese Stadt, die das Potenzial haben, aber dieser Stadt sehr viel zu geben, die nicht nur nehmen, sondern die wirklich auch was zurückgeben, die Kreativität haben, die ihr Lebensgefühl schaffen und die andere wieder anziehen. Und das checkt unsere Politik leider Gottes gar nicht. Es gibt keine visionäre Kulturpolitik in dieser Stadt und auch im Land nur sehr, sehr wenig, muss ich sagen. Also es ist erschütternd, wie die Politik da arbeitet. Ich muss es leider immer wieder sagen und man muss es wiederholen, dass da einfach eine Zukunft versaut wird. Ja.
0: Ja, ich verstehe das schon und ich muss ehrlich sagen, ich bin ja der MacGyver, der Kulturarbeiter, wenn ich mich so schimpfen darf, weil ich aus der Psychose heraus, aber das ist nicht relevant, aber ich aus der schwierigen Krankheitsphase heraus die Bogengazette auf die Beine gestellt. Also in Innsbruck war allem so, an ihn das allem so verstanden, da hinter Südring war einmal so ein Lokal da um die Versubus und so, die oben da aufgelegt und so, dann war es Öl, dann war eine Veranstaltungszentren mit einem Stock, einer Schnur und einer Kordel, um sie, was weiß ich, mega, mega Lokalitäten aufgebaut. Die Workstation war auch leider Keller, oder?
1: Genau, so ist es. Und es braucht ja nicht viel. Also, ja. Aber es braucht einen Raum. Und wie es irgendwann einmal gesagt, jeder Bauer hat einen Stadel und auch jeder Trachtenverein hat sein Vereinsheim in Innsbruck und davon gibt es viele. So braucht halt auch diese Jugendkulturszene einfach einen Raum. Der muss gar nicht so viel kennen. Das machen sie sich schon selber. Mit ein bisschen Unterstützung wird da so viel auf die Füße gestellt und so viel umgesetzt da und da ist so viel Motivation da, dass man eigentlich mit ganz wenig Investition ganz viel Output kriegt. Ja? Und dann mahnen auch mittlerweile die öffentliche Hand meinte dann, sie müssen alles selber machen, sie müssen selber veranstalten, sie müssen selber irgendwelche Galerien oder Kulturräume irgendwie wie betreiben und die kosten dann das Zehnfache und sind aber nicht cool, weil sie teilweise nicht authentisch sind, weil sie keine Anbindung an die Szene haben. Und die braucht es. Es müssen Dinge aus der Szene heraus wachsen, dann sind sie ehrlich, dann haben sie Glaubwürdigkeit und dann haben sie auch ein Umfeld sozusagen, das annimmt und das multipliziert in der Stadt. Also ja, es ist oft ernüchternd und trotzdem muss ich auch sagen, wir jammern immer noch auf hohem Niveau. Es gibt bei uns zum Glück immer noch Möglichkeiten. Diese Möglichkeiten und auch dieses Bewusstsein dafür, dass Kultur überhaupt gefördert werden muss von der öffentlichen Hand, das gibt es ja auch nur in Mitteleuropa und in Skandinavien und in ein paar Ausnahmefelder. Im Rest der Welt gibt es solche Fördersysteme ja gar nicht. Also, aber klar, Kultur ist was vom Wichtigsten, was ein Mensch zum Mensch macht oder so. Und das ist Bildung und das ist Sensibilisierung auf einer ganz tiefen Ebene. Und wenn man das sozusagen als Orchideenfach irgendwie abtut, dann zerstört man die Gesellschaft. Ja. Und das, was man jetzt einspart, wird man in der Zukunft teuer bezahlen, sage ich einfach, um das so zu sein.
0: Weil wenn du sagst, die Einsamkeit, wenn die Leute hinter die Wohnungstüren zurückbannen mit ihren Smartphones, ich schaue auf mein Tablet, Instagram und tu dann irgendwelche Videos anschauen, ist ja wurscht. Und ob das für mich gesund ist, ich bin dann neu in die Bögen gegangen, weil ich zu einsam war und ich glaube, die Einsamkeit hat man schon bei den Corona-Jugendlichen gesehen, oder? Und das sind das viele sitzen jetzt in der Psychiatrie, können wir jetzt nicht da bearbeiten, aber halt, ich glaube, das macht die Leute halt krank, die Sachen, oder?
1: Na, natürlich. Ich meine, ein Smartphone ist eine tolle Sache. Es kann extrem viel, kann das Leben erleichtern, ist auch super zum Kommunizieren. Aber wenn man dann nur mehr sozusagen über diese Ebene kommuniziert und nicht mehr den persönlichen Austausch hat, wie soll ich sagen, das Gegenüber spürt von mir aus den Atem oder die eine kleine Berührung hat oder wirklich diese One-to-One-Interaktion hat, der Mensch ist ein Herdentier, ja.
0: Soziales Wesen.
1: Ist ein soziales Wesen, genau. Wenn das wegfällt und man glaubt, man kann das kompensieren über neue Medien, über soziale Medien, dann wird das nicht funktionieren. Na, und man merkt es ja, jeder merkt es wahrscheinlich, oder? Wenn man vielleicht einmal, genau, auch gerne mal allein ist zu Hause, wie sehr an das motivieren kann, was für einen positiven Schub an das geben kann, wenn man sich überwindet, wenn es vielleicht ab und zu auch mühsam ist, die Haustür aufzumachen, vor die Tür zu gehen und an einen Ort zu gehen, wo andere Menschen sein. Das ist belebend, das ist wichtig für Menschen, das ist gesundheitsfördernd. Ja. Das kann kein technisches Gerät ersetzen. Ja. Mhm.
0: Und ich sage eben, wenn zum Beispiel, dann lassen wir es noch, den lassen wir es noch bis zum nächsten Lidl. Und wenn ich zu Hause um 5 Uhr in der Früh daheim mir die Lampe ausfällt, dann kann ich meinen besten Freund anrufen und sagen, kommst du jetzt und machst mir die Lampe auch, oder? Aber wenn du wenn Jugendliche und Kinder oder so in einem professionellen Setting sich aufhalten, oder? Also sagen wir, in der Psychiatrie sein und so, und Krankenschwestern, die kommen nicht. Also sagen wir, man braucht ein Netzwerk, und Netzwerke kann man finden in so sozialen Treffpunkten wie nach BMK und so. Und da sind einfach, da bildet sich ein Psychiater als Privatperson, der die zwar nicht behandeln, aber leider um zu sagen, dass dann findest du Elektriker oder findest du, trifft sich die gesamte Gesellschaft, oder? Und das finde ich, ist einfach auch schön, oder?
1: Genau, es ist eine Community und im besten Fall ist es eine Family, ja. Also Community, Family, das ist, was es im besten Fall ist, ja. Und man unterstützt sich, man probiert, ja, sich zu hören, zuzuhören, aber auch zu diskutieren, auch haut zu sein in der Meinung. Und im besten Fall dann zusammen was zu schaffen, ja. Das ist schön, ja. Genau, so, das sind Begegnungsorte, ja. Das ist soziokulturelle Orte, die eine ganz wichtige Funktion haben in der Gesellschaft. Und wie gesagt, am Dorf sind es Gasthäuser oder Vereinsheime oder sowas, ja. Und in der Stadt vielfach halt Kulturzentren, Kulturräume, Kunsträume, ja. Und wie gesagt, wenn die wegfallen, dann verarmt diese Gesellschaft extrem. Und wie gesagt, die Auswirkungen werden dann halt eher die psychosozialen Dienste dann merken oder auch die in der vielleicht Kriminalitätsstatistik wird sich dann irgendwann einmal niederschlagen. Also in allen Bereichen der Gesellschaft geht es dann in eine Richtung, die für keinen erfreulich ist. Ja,
0: ja, danke. Jetzt Jamie Liddell, wie heißt das Lied?
1: Das Lied heißt Multiply vom gleichnamigen Album von Jamie Liddell. Das Album ist, glaube ich, von 2005. Jamie Liddell, ja, sehr spannender Musiker, auch in der BMK schon zu Gast, wo noch kein Mensch gekannt hat. Und dann mit dem Album Multiply ist es eben komplett durch die Decke gegangen, 2005. Und er ist dann direkt aus London eingeflogen in die BMK, wo schon 200 Leute gewartet haben auf ihn. Und das war ein sensationeller Abend mit einem sensationellen Musiker.
0: Ja, sagen wir, vielleicht finden jetzt bald einmal wieder jemand zu Veranstalten, der dann durch die Decke geht. Passt.

0: Fade out. Schauen wir mal. Jetzt sind wir wieder da. Jetzt Late Night Show. Na, aber coole Songs ist da, Chris. Voll groovy, voll shake it.
1: Soul. Soul. Das war Soul Musik.
0: Okay. It's touching my soul. Na. Was berührt nun die Seele, also wie es mit der Welt weitergeht, berührt uns alle. Und die Frage ist, ich habe halt gehört, dass die Barbara Bleicher gesagt, dass es braucht Menschen, die sich an die Straße kleben und so, also um Gesellschaften positiv zu entwickeln und Leute, die zuhören. Und das kann man halt in der BMK kriegen. Aber wie macht das die BMK? Die BMK ist ja ein Sprachrohr für die Vereine und für die Leute, die in Innsbruck wohnen, die alternativ sind und so. Und was hat die BMK da in dem Sinne vor? Hat sie da was vor? Wie sie sich einsetzen? Wofür? Wozu? Warum?
1: Ja, natürlich. Ich meine, wobei, man muss mal vorausschicken, die BMK ist ja auch nicht irgendwie vom Himmel gefallen oder aus dem Kaugummi-Automaten ausgedruckt worden, sondern die BMK hat ja auch irgendwie extrem widerständische Geschichte gehabt. Und wenn du sagst, irgendwie Menschen kleben sich am Boden fest, um irgendwie auf Probleme aufmerksam zu machen, dann war das bei der BMK ähnlich. Also wir haben jahrelang uns auf den Kopf gestellt, um diesen Ort zu kriegen. Wir haben jahrelang mit allem, was möglich ist, dafür gekämpft. Also wir haben Aktionismus betrieben im öffentlichen Raum, wir haben Künstlerinnenversteigerungen gehabt in der Innenstadt, wir haben den Stadtturm besetzt, wir haben die Minatti-Halle besetzt, wir haben eine Street Parade gemacht, wir haben mit großen Pressekonferenzen auf das aufmerksam gemacht, was wir brauchen und was uns wichtig ist. Wir haben Festivals veranstaltet zu der Zeit an Orten, die null für sowas adaptiert waren. Also wir haben jahrelang dafür gekämpft und nicht einmal dann wollte die Stadt Innsbruck eigentlich, dass es sowas wie die BMK gibt. Und dass es sie gibt, liegt daran, dass wir irgendwann einmal einfach Tatsachen geschaffen haben und die Flucht nach vorne angetreten haben. Also man muss dann ab einem gewissen Zeitpunkt da voll ins Risiko gehen und auch wenn die Politik an nicht erhört, probieren, dass man in eine gewisse Umsetzung kommt. Und wenn die Energie groß genug ist und wenn der Glauben groß genug ist und wenn, wie soll ich sagen, die richtigen Menschen da dahinter sind, dann wird es ja irgendwann einmal aufgehen. Mhm. Und wenn nicht, dann hat man es zumindest bis zum Letzten probiert, ja. Mhm. Aber okay, das war jetzt eigentlich nicht deine Frage, aber wie gesagt, das ist, glaube ich, auch ganz wichtig, den Zusammenhang zu sehen in der Geschichte. Mhm. Also weil ja viele, ich glaube, die BMK gibt schon so lange, dass ganz, ganz viele Menschen mittlerweile ja, sagen wir, ein Großteil des Publikums ja gar nicht weiß, wie das Ganze entstanden ist oder so. Also wir sind mit Kohle überschüttet worden und wir haben nicht irgendwie einen Brief gekriegt von der Bürgermeisterin, bitte gründet ein Kulturzentrum. Nein, nein, nein, das haben wir uns schwerst erkämpft gegen sehr, sehr große Widerstände. Und die Politik damals war nur um einiges konservativer, wie sie jetzt ist. Das dazu. Und ja, was mein Zukunft, also was unser Ansatz ist oder mit was wir probieren, der Kulturszene, der jungen Kulturszene, zu helfen, die zu unterstützen, ist natürlich einerseits der Raum, das haben wir eh schon besprochen irgendwie, und andererseits probieren wir natürlich in diversen Interessensvertretungen unsere Themen einzubringen. Also da gibt es verschiedene Ebenen, auf städtischer Ebene gibt es die Battle Group for Art, wo der David, mein Kollege in der BMK aktiv ist, dann gibt es Beiräte beim Land Tirol, wo der David und der Ian Vertretung sozusagen für die Szene sitzt und diese Themen auch auf Landesebene einbringen und genau, und natürlich über sei tagtägliche Arbeit, das ist immer ein Statement. Jede Woche ist ein Statement in der BMK. Diese Woche 6 Veranstaltungen von heute bis Sonntag, das ist ein Statement und die Statements werden dann auf der Bühne gesetzt, wenn man sich mit die Dinge auseinandersetzt. Genau, das probieren wir. Und klar, dann gibt's auch noch Leuchtturmprojekte in der Zukunft. Das Positive Futures Festival steht vor der Tür, was zurzeit, finde ich, eines der spannendsten Formate ist. Extrem divers, extrem liebevoll gestaltet, extrem spannende Inhalte. Nächste Woche gibt's eine Kooperation mit dem Tiroler Landestheater sogar von der BMK, wo Soap and Skin im großen Haus auftreten wird. Mhm. Das ist ihr erster Auftritt seit 20 Jahren in Innsbruck. Mhm. damals in der BMK, jetzt im größten Konzertsaal des Landes. Also super. Coole Sachen, ja.
0: Ja, voll cool, weil du hast gesagt, du hast alles gegeben, damit bist ein Risiko eingegangen, du hast echt alles probiert, damit die BMK Finanzierung kriegt. Ich tue auch alle Hemmschwellen fallen lassen und an den Johnny Messer als Juror wieder Subkulturgazette. Nein, ich sag gleich halt, man muss wirklich alle, er hat gesagt, er tut da die Leute haten, oder? Aber ich wollte da Spaß machen, aber ich finde, solche Projekte müssen halt auch.
1: Der Rapper schlüpft ja in eine Rolle, das heißt, das ist ja eine Rolle, das ist ja nicht er. Das verwechseln, da muss mich einfach die Leute verstehen oft nicht mehr, dass Künstler eine Rolle einnehmen und.
0: Bühnenpersona, oder?
1: Genau, und das ist nicht. Ja, das ist ja bunter Wurzel, sondern der Johnny Messer. Und der Johnny Messer sagt was er eigentlich sagen
0: will. Das weiß man ja. Oder
1: das wissen viele, glaube ich, nicht mehr. Das ist oft so ein bisschen ein Problem, dass die Menschen eigentlich nicht mehr erkennen, dass da nicht die Person spricht, sondern eine Kunstfigur, die was thematisiert und überzeichnet.
0: Ja,
1: und das
0: logisch,
1: nicht für bare Münze zu nehmen ist. Ja.
0: Aber halt, ich bin auch eine Kunstfigur im Radio und sage sie die Sachen, weil ich schätze ihn da nicht voll, oder? Und ich finde das mutig, oder? Und ich finde das, also er ist ein Teil für die Jury und sollte Subkulturgazette kommen. Aber da hast recht, man soll sich nicht entmutigen lassen und mal, ich werde in Stadtdom besitzen. Oder Bema-Tauch.
1: Ja, es gibt viele Dinge, die man sich da. Man muss halt kreativ agieren mit dem Ganzen. Wobei ich sagen muss, wenn man sich die aktuelle Entwicklung anschaut und was die Talstation aufgeführt hat, was die für tolle Dinge auf die Beine gestellt haben, diese Kulturdemos, diese Filmprojekte, die sie gemacht haben, diese Veranstaltungen, die sie gemacht haben. Also die haben wirklich fast alles probiert. Ich meine, sie sind nicht so radikal geworden wie wir es damals. Wir waren sehr radikal da. Also wir haben wirklich, wie gesagt, wir haben die Minatti-Halle damals besetzt, die ist nach 24 Stunden vor der Kripo geräumt worden, ja. Da sind die Stormtroopers aufgelaufen, ja. Also das war, aber es, da waren wir halt irgendwie, wie soll ich sagen, das haben wir uns traut. Und zwar bewusst, dass wir alle in Häfen gehen können, ja. Also das war uns bewusst, aber wir haben gesagt, okay, we don't care. Wir sind so lange verarscht worden, jetzt tun wir es einfach, ja. Wir nehmen uns, was uns zusteht. Und wie gesagt, vielleicht muss man dann, ist das nicht mehr opportun heutzutage, aber das glaube ich nicht. Und man muss dann oft Aktionen setzen, die so ein bisschen out of the box sind, die mit denen keiner rechnet und so. Ja. Und dann können sich die Dinge vielleicht dann doch noch drehen. Mhm. Aber ja, wie gesagt, die Zeit ist natürlich komplett eine andere. Dinge werden schnell auch vergessen. Die Politik stellt sich den Problem, also den Menschen auch nicht mehr so, wie sie es früher getan hat. Also Hilde Zach vor 20 Jahren hat sich allem gestellt, die war überall vor Ort, auch wenn sie totale Gegnerinnenschaft erwartet hat, die war dort, die hat sich gestellt. Also ich glaube, ich hätte kein Politiker gesehen bei einer voll Kulturdemos. Also
0: bei einmal war der Willi, wo er noch Bürgermeister war, bin Sonnendeck-Thema. Haben wir ihn gesehen? Ich hab ihn gesehen.
1: Das war halt Wahlkampfthema damals, Sonnendeck, klarerweise, das wissen wir ja.
0: Jetzt sind wir nicht negativ, weil du hast es geschafft, dass die Soap & Skin, du und dein Team haben es geschafft, dass die Soap & Skin ins Landestheater kommt. Gibt's noch Karten?
1: Es gibt ganz, ganz wenige Resttickets, habe ich heute gesehen. Also es gibt eine Loge, ist noch frei, glaube ich, mit 6 Plätzen und 2 vereinzelte Plätze. Also es ist fast ausverkauft, aber wenn man ganz schnell ist, hat man vielleicht nur Glück. Es wird auf jeden Fall eine sensationelle Performance. Also von dem kann man ausgehen. Sie spielt mit kleinem Orchester und sie ist eine irre Bühnenperson mittlerweile geworden, mit einer irren Präsenz. Also es wird eine unglaublich intensive Erfahrung werden, ja.
0: Ja, dann freuen wir uns. Ich werde auch dort sein und danke, dass du da warst. Jetzt spielen wir noch Tokotronic. Und wo ist die BMK zu finden?
1: Wie Ruckbögen natürlich.
0: Dann vor in der Nähe von Babylon und Babylon, aber halt für die Lokale, für Toskana, das ist keine Werbung, aber ich sage gleich, nein, das darf man nicht, aber halt, dass man es auch findet, oder?
1: Wer Toskana sagt, muss auch Pizzamann sagen, oder? Nein.
0: Ja, genau, ja, passt. Dann danke für den Besuch und war ganz spannend mit dir zu reden und viel Kraft für deine Zukunft und die Arbeit, die du machst. Danke.
1: Danke, Sigrid, für die Einladung und
0: tschüss.
1: ja, alles Gute.

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1: Spaziergang durch die Nacht. Oder was meine Asexualität damit zu tun hat, dass Fahrradfahren nicht zu meinen Hobbys zählt. Von Kleis, gelesen von Pia. Mein Handy macht eine kurze, fröhliche Melodie, als die Nacht ankommt. Wenn du magst, lass uns doch Montag oder Dienstag um 18 Uhr verabreden, lese ich. Nachdenklich starre ich aus dem Fenster, wo es bereits zu dämmern beginnt. Ich erinnere mich an Spaziergänge im Dunkeln. Ich liebe es, durch die menschenleere Welt zu laufen, wenn alles langsamer und stiller ist. Das ist eine willkommene Pause vom trubeligen Tag. Ich sage zu. Warm eingepackt mache ich mich am Montag auf den Weg zu ihm. Als ich auf die erleuchtende Haustüre zugehe, steht er bereits an der Tür. Fahrradhelm auf, Hosenbeine befestigt, dicke Handschuhe an. Ich begrüße ihn und frage, ob er gerade aus der Arbeit kommt. Er sagt, er sei schon seit einer Dreiviertelstunde zu Hause. Ich wundere mich. Warum trägt er wohl einen Helm zum Spazierengehen? Mir fällt kein guter Grund ein. Die Möglichkeit, dass er sich bei unserer Verabredung eine Fahrradtour vorgestellt hat, verweigern meine Gedanken schlicht. Bis er es ausspricht. Zumindest, hast du Lust auf eine Fahrradtour? Ich bin verdutzt und gehe in Gedanken unser Gespräch beim letzten Treffen durch. Er hatte nachgefragt, ob ich auch mal Lust auf eine Fahrradtour hätte. Woraufhin ich zugeben musste, dass ich nicht gerne Fahrrad fahre. Mit dieser Abneigung stoße ich in meinem Bekanntenkreis oft auf Unverständnis. Viele meiner FreundInnen würden Fahrradfahren schon nach einer Woche schmerzlich vermissen. Deshalb hatte ich noch versöhnlich hinterhergeschoben, es kommt darauf an, wie ich mich dann fühle. Tatsächlich ist Radfahren manchmal okay und selten sogar schön für mich. Wenn wir im Sommer mal eine Fahrradtour machen, könnte das schön sein. Er hat genickt und gemeint, dass wir spontan schauen können. Wie er jetzt so auf eine Fahrradtour vorbereitet vor mir steht, stottere ich vor mich hin, dass ich von Spazierengehen ausgegangen bin und mein Fahrrad gar nicht dabei habe. Das Missverständnis verunsichert mich und ich weiß nicht mehr, was ich will. Ich sage nein, dass ich lieber spazieren gehe und bekomme den Eindruck, ihn zu enttäuschen. Er scheint zu wissen, was er will. Schnell sage ich doch ja. Ich bin so durcheinander, dass es mir sinnvoll erscheint, Fahrrad zu fahren. Immerhin gibt es hier einen Menschen, der das sicher will. Und das ist ein Mensch mehr als bei allen anderen Optionen. Und vielleicht mag ich Fahrrad fahren heute ja. Das ist zwar unwahrscheinlich, so mitten im Winter, bei kaltem Wind. Aber wir entscheiden uns fürs Tandem. Und darauf bin ich neugierig. Vom hinteren Sitz aus bin ich fürs Treten verantwortlich und kann lenken. Leider reagiert mein Körper wie so oft mit Schmerzen aufs Fahrradfahren. Diesmal sind es meine Hände, die den kalten Wind nicht abkönnen. Vorne kann ich einfach mitfahren, ohne zu treten, und die Hände sind besser vor dem Wind geschützt. Dafür bläst mir der Fahrtwind in die Hosenbeine und mir wird kalt. Wir tauschen dreimal die Plätze. Die meiste Zeit über fahre ich vorne mit. Er entscheidet, auch während ich hinten sitze, wo es lang geht. Schließlich kennt er sich besser aus. Als ich später am Abend die Situation in mein Tagebuch schreibe, fallen mir die Parallelen zu meiner Sexualität auf. Ich bin asexuell und stoße auch damit bei vielen Menschen auf Unverständnis. Meine nicht vorhandene Begeisterung für Sexen hat mir schon einige Missverständnisse eingebracht. Ich weiß nicht, wie oft ich mich mit Menschen getroffen habe, ohne zu ahnen, dass die andere Person mit einem Date rechnet. Ich wunderte mich höchstens über die nervöse Stimmung und war im Nachhinein schon oft von meinen Bedrängungskünsten beeindruckt. Den Grund für die Nervosität verstehe ich oft erst in dem Moment, wo die andere Person beginnt, Körperkontakt oder ein Liebesgeständnis einzuleiten. Meine überraschte Reaktion löst häufig Überraschung und Verunsicherung beim anderen Menschen aus. So ähnlich wie meine Verwunderung darüber, dass der Mensch vorhat, mit Helm spazieren zu gehen, und seine Enttäuschung darüber, dass ich nicht auf Fahrradfahren eingestellt bin. Als ich ihm während der Fahrradtour erzähle, dass es mir so vorkommt, als würde mein Körper mit immer neuen Schmerzquellen kommen, um mich von Fahrradfahren abzuhalten, antwortet er: Also ich glaube ehrlich gesagt, dass du einfach untrainiert bist. Das weckt schmerzliche Erinnerungen an Reaktionen auf meine Asexualität. Also ich glaube ehrlich gesagt, dass du dich einfach daran gewöhnen musst, heißt es da oft. Ich frage mich, wie oft ich etwas ausprobieren muss, bis der Gewöhnungsprozess offiziell als abgeschlossen und meine Asexualität als bewiesen gilt. Wenn ich mich an den Parallelen zum Fahrradfahren orientiere, erscheint mir das nicht besonders vielversprechend. Ich fahre seit 20 Jahren Fahrrad und das ist scheinbar nicht genug ausprobieren, um mein Desinteresse an hobbymäßigem Fahrradfahren zu belegen. Es freut mich, wenn Menschen im Fahrradfahren und Sexen etwas gefunden haben, das ihnen Lebenslust und Freude bringt. Ich freue mich auch, an dieser Freude teilzuhaben und mir davon erzählen zu lassen. Das ist wunderschön. Mit diesen Menschen Fahrrad zu fahren oder zu sexen, ist dagegen ein von unzähligen Faktoren abhängiges Überraschungsbekret aus Anstrengung, körperlichem Unwohlsein, Gemeinschaftserlebnis, Rückzug, Überforderung und Entdecken. Das kann wunderschön sein und führt mit großer Sicherheit dazu, dass ich hinterher für Stunden oder Tage davon erschöpft bin. Die Tatsache, dass das bei anderen Menschen nicht so zu sein scheint, verleitet mich immer wieder dazu, die andere Person bestimmen zu lassen, wo es lang geht, denn schließlich kennt sich der Mensch besser aus. So wie ich mich auch beim Fahrradfahren gerne nicht auch noch um den Weg kümmern muss, wenn schon mein Körper und die ständigen Grübeleien so viel Aufmerksamkeit ziehen. Zweifel, warum ich gerade eigentlich Fahrrad fahre, wenn ich es gar nicht mag. Grübeleien auf der Suche nach der kleinen Veränderung, durch die ich Fahrradfahren doch noch mögen werde. Vielleicht anders sitzen, vielleicht den Rücken aufrichten, vielleicht den Kopf beim Küssen mehr nach vorne beugen, vielleicht beim Küssen mit viel Körperkontakt auf der Seite liegen. Ich will ihm nicht sagen, dass mir kalt und unbequem ist, weil ich Kommentare vermeiden will, die mich darin bestärken, die Ursache dafür bei mir zu suchen. Ich habe dich doch noch gefragt, ob du Handschuhe von mir willst. Das wäre ein berechtigter Einwand, und doch glaube ich, dass die Ursache darin liegt, dass ich Fahrrad fahre, obwohl ich weiß, dass ich es nicht mag. Genauso beim Sexen. Ich habe doch gesagt, wir müssen uns nicht küssen. Oft habe ich den Eindruck, dass Menschen glauben, wir würden auf die Weise sexen, wie ich es mag, obwohl ich eigentlich auf der Suche nach der Weise bin, die mich sexen mögen lässt. Die letzte Viertelstunde sitze ich vorne auf dem Sitz und versuche mich, mit der Freude über den schönen Wald, durch den wir fahren, von der Kälte abzulenken, die mir immer tiefer in die Glieder fährt. Das mache ich beim Sexen auch. Allerdings schäme ich mich beim Sexen dafür, das zuzugeben. Ich schäme mich, weil es nicht zu meinem feministischen Selbstbild passt, dass ich es nicht schaffe, eine andere Beschäftigung durchzusetzen, und weil ich glaube, es beim Sexen wichtiger ist, darauf zu achten, was ich tue, weil noch ein anderer Mensch beteiligt ist. Jetzt gebe ich es trotzdem zu. Manchmal freue ich mich von ganzem Herzen über die wunderschönen Blumen im Garten, während ich romantisch sexuell mit einem Menschen kuschle. Oder ich vertiefe mich in die Schatten an der Wand, während ich knutsche. Fahrradfahren finde ich eigentlich immer anstrengend, bekomme davon Schmerzen und fühle mich deshalb schnell körperlich unwohl. Oft ist es praktisch, um schnell wohin zu kommen. Manchmal kann ich Fahrradfahren genießen. So gut wie nie habe ich einfach so Lust darauf, auf einem Fahrrad zu sitzen und mit krummen Rücken in die Pedale zu treten. Genauso lehne ich Sexen nicht generell ab, sondern habe schlichtweg so gut wie nie einfach mal Lust dazu. Um mich herum gibt es so viele Sex- oder Fahrradbegeisterte Menschen, dass es mir selbst schwerfällt zu glauben, dass ich noch nicht einmal einen Ersatz für diese Tätigkeiten brauche. Ich stand noch nie ratlos im Zimmer und habe mir gedacht, Mist, ich mag ja gar keine Fahrradtouren. Was soll ich denn sonst jetzt samstags um 11 bloß machen? Samstags um 11 schreibe ich zum Beispiel einen Text darüber, was meine Asexualität damit zu tun hat, dass Fahrradfahren nicht zu meinen Hobbys zählt. Das mag ich viel lieber als Sexen oder Fahrrad fahren. Von Kleis. Panorientiert, grau, asexuell, questioning agender, weiß, able-bodied, depressiv, studierend.
2: Begehren, ablehnen, wollen, können, genießen, Genuss. Keine Lust spüren dürfen, Lust nicht spüren dürfen, Lust als etwas Bedrohliches empfinden, Lust fürchten. Hast du Lust, den Tisch abzuräumen? Hast du Lust, Eis zu essen? Ich habe keine Lust, ins Kino zu gehen. Was hat das eine mit dem anderen zu tun? Tabu, Gefahr, Missbrauch, sexualisierte Gewalt, männliche Lust als Trieb, nicht als etwas Schönes, Sinnliches, Aufregendes, Sprachlosigkeit, langsames sich herantasten. Woran? Berührung, berühren, Umarmung, umarmen einer Freundin oder lieber besser doch nicht. Zu zweit auf dem Sofa sitzen, zu zweit eng nebeneinander auf einem Sofa sitzen. Schon zu viel? Zu eng? Zu bedrohlich? Lernen, dass Kinder berühren, umarmen, streicheln nicht per se ein Übergriff ist. Was hat das mit Lust, mit Begehren zu tun? Ein kleiner Schritt hin zu einer Art von Körperlichkeit. Vielleicht Jahre von Therapien, Veränderungen, die Angst vor Hunden nimmt ab. Qigong, den eigenen Körper im Einzel bewegen lernen. Gefährliche Bewegungen, ungeschützt machende Bewegungen werden korrigiert, fühlen sich normal im Sinne von gut an. Ein weiterer Schritt über Jahre, Jahrzehnte an Veränderung arbeiten, Schritt für Schritt. Der Gedanke, wieder endlich Motorrad fahren lernen, Stunden zu nehmen, da spüre ich Lebensfreude, Lebenslust. Also gibt es sie doch, gibt es sie also doch? Füße kennenlernen. Mit ihnen sind Berührungen möglich, sie dürfen berührt werden. Da entsteht etwas Spielerisches, wie lange noch? Und dann ein Hula-Hoop-Reifen im Fertigkeitentraining. Nein, mach ich nicht. Scham. Da ist sie wieder, die Barriere. Sich nicht öffentlich bewegen dürfen, keine Lust an der eigenen Bewegung haben dürfen, die Hüften nicht bewegen dürfen. Doch eines Tages werde ich all das, was Lust bereitet, macht, erleben, werde genießen, werde dafür keine dissoziierten Zustände mehr brauchen, in denen quasi ein Ander-Ich tanzen, sich ausgelassen bewegen darf. Und unterscheiden können sich Lust und Lust zwischen Wollen und Nichtwollen und dem fremden Wollen. Es wird möglich,

Lust auf Lust, Aline. Ich fühlte mich lange und tue es ab und zu immer noch unsicher in meiner Sexualität. Und das, obwohl ich in einer, für mein Alter, verhältnismäßig langjährigen Beziehung bin. Das Thema, das mich verunsichert, ist ein gutes Sexleben innerhalb einer Beziehung. In den Medien, in Gesprächen mit FreundInnen und in unserer Gesellschaft generell wird nicht selten vermittelt, dass zu einer gut funktionierenden Beziehung auch ein gesundes Sexleben gehört. Verbunden mit der Frage, wie häufig Menschen eigentlich Sex oder Lust auf Sex haben. Das Gefühl, mehr, häufiger und vor allem stärker Lust haben zu müssen, hat mich oft unter Druck gesetzt, und das nicht nur in sexueller Hinsicht. Auch in anderen Lebensbereichen, wie beispielsweise beim Sport, hatte ich das Gefühl, ich müsste häufiger Lust auf Sport haben. Und ich habe mich gefragt, warum scheinbar jede und jeder außer mir ständig Lust auf irgendetwas empfindet. Als ich anfing, mich intensiver mit dem Begriff der Lust zu beschäftigen, stellte ich fest, dass ich ein Problem damit habe, wie alltäglich und selbstverständlich wir den Begriff benutzen. Ich habe keine Lust zu lernen. Ich habe Lust, Sport zu machen. Ich habe Lust auf Sex. Für mich persönlich ist Lust allerdings ein sehr starkes Wort. Ähnlich wie Liebe, Angst, Wut beschreibt es für mich ein starkes Gefühl und ist, anders als unser alltäglicher Gebrauch des Wortes es vermuten lässt, nicht etwa mit Motivation gleichzusetzen. Lust beschreibt für mich einen Moment der Intimität und Nähe zu mir selbst und zu anderen. Gleichzeitig aber auch ein Gefühl der Leichtigkeit, der puren Freude, der Endorphine und des Lachens, das ich verspüre, wenn ich eine Sache mache, über die ich nicht weiter nachdenken muss und mich einfach fallen lassen kann. Nachdem ich das erkannt habe, ist eine große Last von mir abgefallen. Auf einmal wurde mir klar, dass ich doch in der Lage bin, Lust zu empfinden. Ich habe viel Lust. Lust beim Kuscheln, Lust beim Küssen, Lust beim in den Arm genommen werden, Lust beim Sex, Lust, wenn ich ganz wild und hemmungslos tanze oder singe oder lache. Dadurch, dass ich dem Wort Lust eine so große Bedeutung zukommen lasse, gehe ich vorsichtiger mit dem Begriff um. Ich kann nicht andauernd dieses große Gefühl der Lust empfinden, sondern eben nur in besonderen Momenten. Nur dann, wenn ich entspannt und glücklich bin und alles um mich herum für einen kleinen Moment vergesse, um ganz bei mir selbst zu sein. Diese Erkenntnis hat mich ein großes Stück sicherer hinsichtlich meiner Sexualität werden lassen. Lust ist für mich eben nicht gleichzusetzen mit viel und oft Sex haben zu wollen. Und vor allem beschränkt sich Lust, auch sexuelle Lust, nicht auf den Geschlechtsverkehr. Manchmal habe ich Lust auf Lust, manchmal bin ich vielleicht aber auch nur motiviert, Sex zu haben, manchmal eben auch nicht. Insbesondere ist das Empfinden der Lust aber etwas Persönliches und Intimes. Und weder die Medien noch die Gesellschaft noch FreundInnen können beurteilen, wie häufig und in welcher Form du allein oder mit anderen Lust empfinden musst, kannst, darfst oder sollst.

Die Sprache meiner Lust. Gelesen von Karima. Wir sind umschlungen. Wir sind vertraut. Es ist neu und aufregend, dass wir uns körperlich so nah sind, dass wir nackt beieinander liegen, uns berühren, uns entdecken. Ich genieße es. Und du fragst mich, erzähl mir über dich, und ich erzähle über mich. Wo wirst du gerne berührt, wo nicht? Was magst du und was magst du nicht? Ich bin überrascht über die Frage, unsicher in meiner Antwort. Noch nie hat mich ein Mensch, mit dem ich Sex hatte, direkt nach meinen Bedürfnissen, nach meiner Lust gefragt. Manchmal ist beim Sex meine Lust geschwunden. Wenn Finger unbeholfen in mich eindrangen, wenn ich abgeleckt wurde an Stellen, an denen ich es nicht mochte. Wenn mir alles zu schnell ging. Wenn ein Penis in mir wehtat und meistens habe ich nichts gesagt. Habe es so hingenommen, irgendwie dem Sex zugehörig gezählt. Doch wer definiert meine Lust? Zu oft habe ich Cis-Männer über mich entscheiden lassen, was ich wohl als lustvoll erlebe. Habe über mich ergehen lassen, ohne Worte dafür zu finden, was mich stört und was ich eigentlich mag. Eine Sprache dafür zu finden, Lust mit anderen Menschen zu teilen, ist nicht einfach, wenn es um so etwas Intimes, emotional geladenes und Sensibles geht. Eine Sprache, die erst gelernt werden muss, in einer Gesellschaft, die Sex in einen so hohen Stellenwert einräumt und gleichzeitig falsche, sexistische und heteronormative Vorstellungen prägt. Ich habe mich mit Worten schwer getan, mit schönen, aber auch mit kritischen. Aus Angst davor, mir selbst einzugestehen, dass ich meine Lust einsperre, ihr nicht den Raum gebe, den sie sich nehmen sollte. Ich möchte gerne all die Hemmungen und Blockaden von mir fallen lassen, mich frei fühlen in meinem Körper, in meiner Sprache, in meiner Lust. Ich möchte mich immer weiter auf dem Weg meiner ganz eigenen Lust bewegen. Ich möchte meine Lust sprechen lassen.

0: Sexualität und Lust. Juni 1987. Ich war sehr beschäftigt mit meinem Uni-Studium. Hauptfach Soziologie. Und mit meinen 47 Jahren kam ich gerade zurück von meinem etwas späten Coming-out als Lesbe und lebte in einer festen Beziehung. Es waren aufregende Zeiten in Bonn. Aber trotz aller Infos fand ich wenig Material über die Lesben in Deutschland. Und kurzerhand fing ich mit einer Fragebogenaktion an, um gleichzeitig meine neu gewonnenen Erkenntnisse zu benutzen. Da wurde ich mit einem großen Problem konfrontiert. Es gab keine interdisziplinäre Begriffsbestimmung für das Wort Sexualität. Und wenn doch, dann war der Begriff eng an die Fortpflanzung geknüpft und auf seinen heterosexuellen genitalen Bestandteil reduziert. Die Folgen? A. Totale Einschränkung des Begriffes. B. Instrumentalisierung für gesellschaftliche Zwecke. C. Gesellschaftliche Zuordnung der Rolle der Frau und Mann. Frau ist gleich Dienerin, Familie bzw. Gebärmaschine und Privates, Klammer KKK, Kinder, Küche, Kirche. Mann ist gleich Träger von Geschichte und gesellschaftlicher Praxis. Tatsache ist, dass auch heute, über 30 Jahre später, die Forschung sowohl geisteswissenschaftlich als auch medizinisch ständig mit dem Wort Sexualität und seinen Derivaten operiert. Hetero, bi und so weiter. Ohne sich der überlieferten Inhalte bewusst zu sein, beziehungsweise sie total oder teilweise in Frage zu stellen. Ist es wissenschaftlich zu vertreten, Sexualität auf den mathematisch und biochemisch messbaren Orgasmus zu reduzieren? Und letztendlich, wo bleibe ich als Mensch, als Frau und gerade neu verliebt und meine neu entdeckte Lust? Psychologen vertraten bis Mitte des 19. Jahrhunderts die Meinung, dass Frauen, die sexuelle Lust begehrten oder dazu fähig waren, psychisch krank seien. Hysterie war die Diagnose, nachdem Freud mit seiner Penisneid-Theorie die von Männern beherrschte Welt der Wissenschaft erfreute. Nun, es fehlte ein neutraler, unbelasteter Begriff, um die, unter Anführungszeichen, Sache noch, Zitat, wissenschaftlicher zu machen. Als 1820 der Botaniker August Henschel sein Buch von der Sexualität der Pflanzen in Breslau herausgab, wusste er nicht, welche Folgen seine Theorie über die Vorgänge der Entstehung der Pflanzen in Form eines Begriffes für uns Menschen haben würde. Ein Begriff war geboren, aber er musste sich entwickeln und konkretisieren durch spezifische Inhalte und Bedeutungen. Ich könnte euch eine lange, lange Liste von sogenannten wissenschaftlichen Theorien erstellen, die uns seitdem angeboten wurden. Und manche noch heute, also 2021, als anerkannt gelten. Aber nein, es wäre viel zu langweilig und es steckt viel Ideologisches dahinter. Die Soziologin in mir damals hat ihre Definition gefunden, was für mich eine wichtige Bereicherung gewesen ist. Wir sollten von dem realen Verhalten ausgehen. Das heißt, reales Verhalten impliziert auch Träume, Fantasien, die gefühlsmäßigen Reaktionen und Bedürfnisse, zum Beispiel emotionale Geborgenheit, affektive Zuwendung und Zärtlichkeit und nicht zu vergessen eine tiefe Freundschaft. Ja, genau das gehört dazu.
1: Das war die Sendung Orgasmus für heute mit der besten Musik zum Kuscheln, Küssen und Lieben. Schaltet nächsten Sonntag wieder ein zu Freiratswohl erotischster Sendung. 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Bis zum nächsten Mal.

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